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1: Hast du dich mal wirklich tief in die Tiefe damit beschäftigt? Ja, dann jetzt mal Vorsicht, das geht aber in eine ganz gefährliche Richtung, weißt du? Da wird sofort, da ist sofort so eine unsichtbare Wand, wo sofort, nee. Und ich habe ja noch nicht mal was gesagt. Ich habe da nur gefragt, hast du dich mal damit beschäftigt? Weißt du, ich habe mal dieses Buch, so ich habe das zum halben Dreiviertel gelesen, dieses Der Krieg, der viele Väter hatte, von Gerd Schulze-Ronhoff. Saugeiles Buch,
2: kenne ich nicht. Ich, ja.
1: Kann ich an der Stelle wirklich jedem empfehlen. Ultra krass gut recherchiert. Alles mit Quellenangaben, weil auch er einfach mit diesem Bild aufräumen wollte, dass der Deutsche so ein Monster ist, was absoluter Blödsinn ist. Ja, und das ist einfach Quatsch. Und wenn du anfängst, dich ein bisschen damit zu beschäftigen, wirst du merken, ja, natürlich sind da schlimme Sachen passiert, natürlich sind da Sachen passiert, die sich auf keinen Fall wiederholen sollten. Aber die Art und Weise, wie das Narrativ einfach einen so hingeklatscht wird, Bullshit.
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1: Diejenigen, die jetzt oben sind, sinken abwärts. Und diejenigen, die jetzt unten sind, steigen auf. Das ist auch nichts Neues in der Geschichte. Jedes Geschichtsbuch zeigt das glasklar. Und ich hoffe immer nur, weil ich beide Teile des Kreises sehe, das heißt den oberen Teil und den unteren Teil. Ich hoffe dann immer nur, dass sich die im oberen Kreisteil, die gerade an der Spitze sind, so benehmen, dass sich die unteren, wenn sie denn aufsteigen, nicht rächen. Das aber ist genau meine Befürchtung. Das heißt, wenn ich zum Beispiel in Deutschland die faschistoiden Tendenzen sehe, die gerade einreißen, ich will nur ein Beispiel nennen, die Volksbank hat gerade in Nordrhein-Westfalen der AfD sämtliche Konten gekündigt, mal eben so ohne Begründung, weil sie es können. Wenn ich solche Dinge sehe, dann befürchte ich, dass die, die jetzt von unten nach oben kommen, und das ist zweifellos die Rechtsfraktion, dann nicht auf die Idee kommen, Rache zu nehmen an denen, die sie so schlecht behandelt haben, wäre aber eine menschliche Reaktion.
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1: Jetzt lass uns noch mal kurz über Drosten reden. Man vergisst ja so schnell. Also sein PCR-Test, der in der ganzen Welt als Goldstandard angewendet wurde, der die Pandemie gemacht hat, wie Dr. Wodak sagt, wurde in einem Tag peer-reviewed, also begutachtet.
2: Ja, noch nicht mal. Also das Schlimme ist ja, wurde nicht in einem Tag peer-reviewed, es wurde von einem Tag von Submission, also abgeschickt, bis Publikation. Das ist eine ganz andere Sache. Also Peer-Review von einem Tag, könnte man auch sagen, so, wow, ja, vielleicht ist das möglich. Aber diese ganzen, das ist ja, dieser Peer-Review-Prozess enthält ja mehrere kleine Prozesse und somit ist es sehr unwahrscheinlich. Also nicht unwahrscheinlich ist die Wahrscheinlichkeit gleich null. Ja, gleich 0,0.
1: Also, wie lange dauert das sonst?
2: Ein halbes Jahr bis 2 Jahre.
1: Echt?
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Jetzt Meldungen aus der Trigger FM Redaktion. Laut internen E-Mails hat die Union den umstrittenen Steuererhöhungen für Vereine und weiteren Subventionsabbauten im Zuge der Haushaltsverhandlungen vorab zugestimmt, obwohl sie diese eigentlich öffentlich kritisiert. Trotz des gespielten Widerstandstheaters der Union betonen Regierungskreise, dass die Maßnahmen bereits im April und Juni gemeinsam beschlossen wurden. Die britische Regierung hat ein vorübergehendes Verkaufsverbot für Einweggrills erlassen, da diese unter den aktuell propagierten Dürre- und Hitzewellenbedingungen ein erhebliches Risiko für die Öffentlichkeit darstellen, so eine online veröffentlichte Empfehlung. Eine Reihe großer Einzelhändler und Supermärkte hatten den Verkauf der Geräte bereits freiwillig eingestellt. Die BSW-Bundesführung verschärft ihren Konflikt mit dem Thüringischen Landesverband und verlangt den sofortigen Rücktritt von Ministerpräsident Mario Vogt. Zugleich soll die Brombeer-Koalition aus CDU, BSW und SPD beendet werden. Die AfD in Thüringen zeigt mit dem BSW-Bundesvorstand plötzlich eine überraschende Einigkeit. Fraktionsvorsitzender Björn Höcke schlug dem BSW Gespräche über einen gemeinsamen Kandidaten für das Amt des Ministerpräsidenten vor. Konkret erklärte

er via Telegram, lassen Sie uns gemeinsam nach einer unabhängigen Persönlichkeit suchen, die Autorität besitzt, das Land zusammenführen kann und im Thüringer Landtag eine Mehrheit hinter sich versammelt. 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
1: Natürlich ist es so, dass man einen Menschen, der wahnsinnig geworden ist, der verrückt geworden ist, der sich etwas in den Kopf gesetzt hat, mit denen, diesen Menschen muss man leben, die wird es immer geben, das ist ganz klar, da gibt es keine Sicherheit, sonst bräuchte man einen Spitzelstaat, das will also auch gar keiner. Wenn aber jemand wie er hier das im Vornherein schon mehrfach massiv postet und wenn saudische Behörden auf ihn aufmerksam gemacht haben, sodass die Ordnungsbehörden ihn kannten und wenn auch Follower darauf aufmerksam gemacht haben, dass auch die Polizei wusste, dass es sich um jemanden handelt, den man beobachten sollte, da stellt sich schon die Frage, warum unsere Minister die Justiz eindecken mit jede Menge Klagen wegen Beleidigung. Das geht da zwischen 800 bis, was ich, 3000. Und dann hat die Justiz aber für so jemand keine Zeit. Und das ist das, worüber ich nachdenke. Ja? Wäre das möglicherweise, ist alles nur möglich, ja, zu verhindern gewesen, wenn die Justiz für sich für solche Leute Zeit hätte nehmen können, statt sich mit anderen Dingen herumschlagen zu müssen. Mehr möchte ich dazu eigentlich gar nicht sagen.
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1: Also es ist schon eine sehr komische Situation mit diesen Typen. Also das, man muss sich das auch vorstellen, Boris Johnson wie immer, also völlig ungekämmtes Haar und so. Also das ist schon ein sehr merkwürdiger Clown, wobei man muss das ernst nehmen. Und was mir da auffällt, wenn man dann mal genauer hinhört und das zweite, dritte Mal mit offenem Mund staunt, was der da so sagt, also wir fighting a proxy und wir kämpfen einen Proxykrieg oder einen Stellvertreterkrieg und geben dem Stellvertreter nicht, was er braucht. Und das ist schon besonders merkwürdig, weil wenn es ein Stellvertreterkrieg ist, dann geht es ja nicht darum, was der Stellvertreter braucht, sondern was man selber braucht. Und da würde mich dann allerdings interessieren, und so weit geht die Ehrlichkeit dann nicht, was eigentlich ist da gewollt? Also das müssen die dann, wenn sie sich wirklich ehrlich machen, denn auch mal sagen.
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1: Als Mutter wird dir eben sehr früh schon ein sehr großes schlechtes Gewissen gemacht, dass du nicht richtig bist, dass du es nicht schaffst. Und wenn dein Kind auch noch etwas wilder ist, dann wird es natürlich immer auf deine Erziehung, auf deine Betreuung geschoben. Und wir Frauen, da will ich jetzt nicht zu weit ausholen, aber wir Frauen sind in unserer Gesellschaft sowieso schon sehr belastet mit allem, was so auf uns einwirkt. Und dann bekommen wir noch jeden Tag erzählt, wie wenig wert wir sind, weil wir es nicht schaffen, unser Kind irgendwie schulkonform zu machen. Und es gibt eben Mütter, die haben vielleicht sogar mehr als ein verhaltensauffälliges Kind und sind alleinerziehend. Und bekommen eben jeden Tag von dem Lehrer oder von Nachbarn oder von wem auch immer erzählt, wie schrecklich ihr Kind ist. Und dass man das nicht mehr aushalten kann. Oft haben die Mütter auch selber schon psychische Störungen und werden eben schlecht betreut.
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0: 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Jetzt Meldungen aus der Trigger FM Redaktion. Laut internen E-Mails hat die Union den umstrittenen Steuererhöhungen für Vereine und weiteren Subventionsabbauten im Zuge der Haushaltsverhandlungen vorab zugestimmt, obwohl sie diese eigentlich öffentlich kritisiert. Trotz des gespielten Widerstandstheaters der Union betonen Regierungskreise, dass die Maßnahmen bereits im April und Juni gemeinsam beschlossen wurden. Wegen Finanzierungsmangels droht mehr als 650.000 Flüchtlingen im Südsudan der Verlust von Lebensmittelhilfen. Die noch unterstützten 240.000 besonders gefährdeten Menschen erhalten im September letztmals Rationen. UNHCR und WFP warnen deshalb vor mehr Unterernährung, Ausbeutung und Gewalt und Flüchtlingswellen. Die britische Regierung hat ein vorübergehendes Verkaufsverbot für Einweggrills erlassen, da diese unter den aktuell propagierten Dürre- und Hitzewellenbedingungen ein erhebliches Risiko für die Öffentlichkeit darstellen, so eine online veröffentlichte Empfehlung. Eine Reihe großer Einzelhändler und Supermärkte hatten den Verkauf der Geräte bereits freiwillig eingestellt. 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
1: Also er hat so ein Glas Wasser gemacht und Reis reingetan. Und er hat den Leuten gesagt, ey, seid jetzt mal richtig nett zu diesem Reis die ganze Zeit, ne? Und also sagt in dieses Glas einfach so richtig nette Dinge, so ich liebe dich und so. Und dann der Reis hat sich einfach nach, ich glaube, ich weiß nicht, wie lange das ging, 10 Tage, 21 Tage oder so, hat sich kaum verändert. Also er sah die ganze Zeit immer noch ziemlich gut aus. Dann gab es dieses Glas Reis, was irgendwie beleidigt wurde.
2: Mit Hass
1: genau, was ignoriert wurde, was ignoriert wurde. Und das wurde so ein bisschen schwarz und schimmelig, ne? Und der Reis, der richtig krass, wie gesagt, beleidigt wurde, der richtig, wo richtig böse Sachen zugesagt wurden, der hat sich verwandelt in Black Lives Matter Merchandise.
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1: Die Forderung der Protestanten, die NATO müsse raus aus Rostock und Deutschland raus aus der NATO.
2: Was ich so erschreckend finde an der Stelle ist, dass es nur ein paar Dutzend sind. Und wir sehen wieder, wir haben heute mit einer Generation zu tun, die überhaupt kein Geschichtsbewusstsein offenbar mehr hat, zumindest in großen Teilen. Ich will ja nicht alle pauschal damit reinnehmen. Es haben ja einige protestiert, die sich überhaupt nicht vorstellen können, was ein Krieg ist. Und wir haben ja wieder ein System der Schlafwandler jetzt im Raum Rostock, die zu großen Mengen überhaupt nicht mitbekommen, was sich da gerade zusammenbrauen kann.
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1: Wir bräuchten ein Milley. Da hat Lindner tatsächlich mal recht. Wir bräuchten mehr Musk, wir bräuchten mehr Milley. Und Veronika Grimm, Bundeswirtschaftsweise, hat es ja genau jetzt auch bestätigt. Aber wer hat den Mut, den Leuten den reinen Wein einzuschenken? Wer wird denn gewählt in Deutschland, wenn er sagt, wir müssen alle den Gürtel enger schnallen, wir werden abgeben müssen und wir werden jetzt 50% der Staatsquote cutten? Wir haben so viele Abhängigkeiten geschaffen mit Bürgergeld, mit Beamten. Der einzige Sektor, der in Deutschland in den letzten Jahren gewachsen ist, ist der Staatssektor. Der ist am Florieren ohne Ende. Immer mehr Ministerien, immer mehr Beamte. Bundeskanzleramt wird noch größer.
2: Die Staatsquote steigt.
1: Die Staatsquote steigt, um Abhängigkeiten zu schaffen, weil das sind sichere Wähler. Das ist Sozialismus de facto. Und wir sehen parallel, Bürgergeldempfänger werden auch eher den Staat wieder wählen. Und da müssen wir durchbrechen, weil Sozialismus ist im Endeffekt immer Armut, Krieg und Tod.
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0: 100.000 Euro möglich. Großbritannien und die EU beschlagnahmen Schiffe der sogenannten russischen Schattenflotte. Und Präsident Wladimir Putin droht nun mit Vergeltung überall auf dem Planeten. Putin sagte: Wir sehen, dass die Behörden bestimmter Länder unter Verletzung des internationalen Seerechts versuchen, die Bewegung der Schiffe unserer Wirtschaftsakteure einzuschränken und kürzlich so weit gegangen sind, die Möglichkeit in Betracht zu ziehen, unsere Schiffe zu beschlagnahmen und das Eigentum, das sie uns geraubt haben, zu verkaufen. Das ist natürlich nichts anderes als Piraterie und Raub. Und wenn das in die Praxis umgesetzt wird, werden wir gezwungen sein, in gleicher Weise zu reagieren. 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
1: Deswegen, das konnten die sich in Amerika auch gar nicht vorstellen. Die ganzen Comedians, diese Open-Miker, die ich da getroffen habe, also diese Comedians, die da gerade so aufstrebend sind und an ihren Gags arbeiten und selbst die, die schon etabliert waren, die konnten es nicht fassen. Das war echt krass. Ich war da so ein bisschen so ein bunter Hund und dann relativ flott auch irgendwie Gesprächsthema, weil die alle gesagt haben so, ey, das ist der, der in Deutschland angezeigt wird wegen seinen Witzen. Und dann so, echt, oh cool, komm auf meine Show und so. Und dann wurde ich so auf so Shows eingeladen. Ne? Es war richtig witzig.
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1: Es gibt einen gewissen Grad an Empörung, den wir irgendwann nicht mehr überschreiten sollten. Ja, es kann auf der einen Seite abstumpfen, also mir persönlich ist das, also ich kann die Bild lesen und zucke nicht mit der Wimper mittlerweile, weil es mich aufgrund der Empörung einfach nicht mehr berührt irgendwann. Ja, sie stumpfen halt ab. Aber die Verschlagwortung des anderen als Faschist, als Nazi. Ich glaube tatsächlich, dass man zum Beispiel Trump die ganze Zeit als praktisch Reinkarnation Hitlers dargestellt hat, so wie man es hier mit einem Herrn Höcke macht. Das war mit Grundlage dafür, dass es stochastisch wahrscheinlich wird, dass irgendjemand zur Waffe greift und dann den Stauffenberg macht. Und das war in den Vereinigten Staaten so der Fall. Und in meinen Augen haben da die Medien mitgeschossen. Und das könnte hier genauso passieren. Und deswegen müssen wir schon irgendwann davon weg. Aber ich glaube, der Kampf läuft bis dahin noch.
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1: Und deswegen gibt es auch keine Start-ups mehr. Und jeder, der eine Idee hat, ist gut beraten, dieses Land sofort zu verlassen. Was wäre, wenn ich vor 20 Jahren zu Ihnen gekommen wäre, hätte einen Kugelschreiber auf den Tisch gelegt, ein Stück Papier und hätte Ihnen die Idee von Google skizziert. Und mich angeguckt und gesagt, könnten Sie froh sein, wenn Sie heute noch Ihren Kugelschreiber haben. Das ist die Situation in Deutschland. Was es hier gibt, gibt Ratschläge von der Industrie- und Handelskammer. Alles dummes Zeug. So wird dieses Land nicht wieder hochkommen.
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0: des gespielten Widerstandstheaters der Union betonen Regierungskreise, dass die Maßnahmen bereits im April und Juni gemeinsam beschlossen wurden. Die britische Regierung hat ein vorübergehendes Verkaufsverbot für Einweggrills erlassen, da diese unter den aktuell propagierten Dürre- und Hitzewellenbedingungen ein erhebliches Risiko für die Öffentlichkeit darstellen, so eine online veröffentlichte Empfehlung. Eine Reihe großer Einzelhändler und Supermärkte hatten den Verkauf der Geräte bereits freiwillig eingestellt. 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
1: Interessant war Folgendes wörtlich in der Taz von dieser ukrainischen Autorin, wie gesagt: Seit mehr als einem Jahr debattiert das Parlament, also in Kiew, auch über ein Gesetz zur Befreiung vom Armeedienst aus wirtschaftlichen Gründen. So kann der Truppe entgehen, dort, wer hohe Steuern zahlt. Allerdings haben sich die Abgeordneten noch nicht auf feste Beträge geeinigt und auch nicht darauf, wie angebracht es überhaupt ist, dass Besserverdiener sich legal vom Dienst freikaufen können. Zitat Ende. Das muss man sich alles mal auf der Zunge zergehen lassen. Wir haben da also so einen Sesselfurzer wie Boris Johnson, der mal ganz lockerflockig vom Stellvertreterkrieg spricht und das halt einräumt. Und auf der anderen Seite haben wir eine Situation, wo auch ganz offensichtlich sogar im Parlament, in der Regierung oder in der Hauptstadt Kiew darüber gestritten wird, wie korrupt dürfen wir eigentlich sein.
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1: Der normale kleine Mittelständler beispielsweise in Deutschland, der eine Imbissbude aufmacht oder ein kleines Café eröffnet, der hat dann Probleme mit irgendwelchen Beamten, fast hätte ich noch einen anderen Begriff dafür genommen, die dann sagen nach dem Motto, wir machen dir deinen Laden zu, weil beispielsweise die Durchgangshöhe der Eingangstür einen halben Zentimeter zu tief ist oder sowas. Das sind genau die Dinge, die ganz wichtig sind, die auch vielen Deutschen dann wieder klar geworden sind. 25.000 Seiten, absoluter Unsinn. Frage: Warum macht der Staat das? Ganz eindeutig, um die Staatsquote zu erhöhen. Die vielen Beamten, die viele öffentlich-rechtlich Bediensteten sind abhängig von der Regierung und vom Staatswesen und sie dürfen alle wählen. Und wenn sie alle wählen dürfen, dann dürfen sie mit der Wahl natürlich auch die Politik kontrollieren. Und man schafft mit einer großen Staatsquote an Beamten, dass die Kontrolle der Regierungen durch die Wahl, vor allem durch abhängig Beschäftigte, stattfindet.
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1: Zum Beispiel, wenn wir auf der Seite von Friedrich Merz schauen, unserem Bundeskanzler, Schrägstrich ehemals BlackRock, auf jeden Fall, da steht ja, er setzt sich voll dafür ein, dass wir diesen Kampf um Demokratie und Freiheit gegen die Diktatur sozusagen, gegen ein imperialistisches Russland, dass wir diesen Kampf führen müssen und deswegen die Ukraine weiter unterstützen müssen. Also eine ganz einfache Geschichte, die er hier erzählt. Und seine Kritiker sagen jetzt, er kann diesen Unsinn eigentlich nur durch den Konsum von entsprechenden Drogen ertragen. Aber das ist natürlich Spekulation. Also das können wir jetzt nicht nachvollziehen. Da müsste man ihn schon im Zug irgendwie mit dem Kokslöffel erwischen.
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Wegen Finanzierungsmangels droht mehr als

Uhrregel. In einer Umfrage unter 132 Unternehmen sprachen sich gut 2/3 dafür aus. Die Bundesregierung hatte die 12-Uhr-Regel im April eingeführt. Seitdem dürfen die Preise nur einmal täglich um 12 Uhr erhöht werden. Bei Verstößen sind Bußgelder von bis zu 100.000 Euro möglich. 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
2: Das finde ich ist ein Problem der Zeit. Deshalb wird dieser Spalt meiner Meinung nach auch wirklich ein Andreasgraben werden. Es gibt ganz furchtbar viele Leute, was ich im Publikum immer merke, die fühlen sich auch gar nicht gestört von dem. Die kommen dann nach, ich mache mich ja lustig über politisch korrekte Leute. Ich sage, wer heutzutage seinen Mitmenschen die vergleichsweise unverfängliche Begebenheit mitteilen will, dass er zu Weihnachten unterm Christbaum einen Zigeunerspieß gegessen hat, in Anwesenheit eines schwarzen Selbstmordattentäters, der sollte politisch korrekt sagen, im Schein meines energiesparend illuminierten Nadelgehölzes mit Religionshintergrund verzehrte ich einen Rotationseuropäerspieß in trauter Eintracht mit einem maximal pigmentierten, sprenggläubig muslimischen Migranten mit Detonationshintergrund. Und dann gibt es immer ein bisschen Gelächter und dann lachen die Leute und dann kommen aber die gleichen Leute kommen dann zu mir und sagen, sie haben recht.
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1: Das heißt, es wurde von einer Minderheit von Meinungsmachern der Meinungskorridor, das Spektrum verschoben. Und heute finden sich viele Menschen, in dem Fall auch Thomas Gottschalk, der vor 30 Jahren dasselbe gesagt hat wie im Jahr 2024, plötzlich an einem ganz anderen Ende der Skala. Und das ist die große Gefahr. Eine kleine Minderheit von Meinungsmachern, eine kleine Minderheit, die sich sehr gut abspricht, die relativ gut funktionieren, das ist eine geölte Maschinerie, versucht den Meinungskorridor Tag für Tag, Monat für Monat zu verändern, um quasi ihre neue, die sie kreieren, das ist dann die politische Korrektheit, das ist die Wokeness etc., all das in Wahrheit salonfähig zu machen. In Wahrheit tilgen sie die Realität und versuchen eine neue Kunstform der Wahrheit zu entwickeln, aber am Ende ist es die Lüge.
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1: Wofür brauchen wir eigentlich eine Regierung? Also das finde ich einfach wunderbare Fragen. Und wenn wir die anfangen zu beantworten, dann wird es interessant. Und diese Frage hat so einen urdemokratisch widerständigen, aber positiven Geist, der dem innewohnt, und das versuche ich zu pflegen. Also da bin ich dafür, in dem Punkt folge ich Ihnen. Diese Frage müssen wir, meines Erachtens, sollten wir unbedingt bitte schnell beantworten. Wo brauchen wir eine? Wofür brauchen wir die? Wofür brauchen wir Institutionen? Wie wollen wir uns verständigen? Und was können wir einfach abschaffen?
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Jetzt Meldungen aus der Trigger FM Redaktion. Großbritannien und die EU beschlagnahmen Schiffe der sogenannten russischen Schattenflotte. Und Präsident Wladimir Putin droht nun mit Vergeltung überall auf dem Planeten. Putin sagte: Wir sehen, dass die Behörden bestimmter Länder unter Verletzung des internationalen Seerechts versuchen, die Bewegung der Schiffe unserer Wirtschaftsakteure einzuschränken und kürzlich so weit gegangen sind, die Möglichkeit in Betracht zu ziehen, unsere Schiffe zu beschlagnahmen und das Eigentum, das sie uns geraubt haben, zu verkaufen. Das ist natürlich nichts anderes als Piraterie und Raub. Und wenn das in die Praxis umgesetzt wird, werden wir gezwungen sein, in gleicher Weise zu reagieren. Die Staatsanwaltschaft Dortmund hat Ermittlungen gegen Herbert Grönemeyer wegen des Verdachts der Volksverhetzung eingeleitet. Das bestätigte ein Sprecher der Staatsanwaltschaft gegenüber Apollo News. Wegen Grönemeyers Rede von rechten Ratten hatte ein Mann im Frühjahr Anzeige gegen den Sänger erstattet. Bei einem Konzert in Dortmund im Februar 2026 hatte Grönemeyer von rechten Ratten und rechten Rassisten gesprochen. Fakt ist, wir sind eine stabile bürgerliche Gemeinschaft. Solidarisch, fest, klar und eindeutig. Und wir stehen zusammen, bis sie wieder in ihren Löchern verschwinden, wo sie herkommen, hatte Grönemeyer damals gesagt. Die ehemalige britische Ministerin Edwina Curry von der konservativen Partei sorgt mit einer ungewöhnlichen Forderung für heftige Kritik. In einer Diskussionsrunde der Times über die Unterbringung von 1200 Migranten in einem kleinen Dorf schlug Curry vor, dort eigens ein Bordell zu errichten. Offenbar, um die jungen Männer zu unterhalten und die Frauen im Dorf zu schützen. Konkret ging es um die Unterkunft auf einem ehemaligen Militärgelände in der Nähe von Little Piddington in Buckinghamshire. 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
1: Von Alexander Teske, der sagt, ich erinnere mich an eine Konferenz bei der Tagesschau Ende März 2023. Gerade ist in der Ausgabe um 17 Uhr, Tagesschau, ein Beitrag zum Atomausstieg Deutschlands gelaufen. Es ist eine Kurzform einer längeren Dokumentation am Abend, deren Tenor lautet, die halbe Welt setzt weiter auf Atomkraft, nur Deutschland steigt überhastet aus. Ein Chef vom Dienst kritisiert den Beitrag als zu atomlobbyfreundlich. Das könne man so nicht noch einmal in der 20 Uhr senden. Viele in der Redaktion nicken mit den Köpfen. Und das ist ein wiederkehrendes Muster. Wenn den Chefs vom Dienst eine Meldung missfällt, wird sie nicht gesendet.
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1: Über die Jahre, und das wird Generationen dauern, wir müssen gucken, dass wir eine Generation auf den Weg bringen, die eben mit einem gesunden Menschenverstand und mit sehr viel Freude in die Welt hinausgehen und auch bereit sind, Verantwortung zu übernehmen, keine Angst zu haben und sich eben sich auch einzubringen. Und das wird ja im Moment, wird das ja alles so niedergedrückt.
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1: Vorzunehmen, diese Härtetests auch wirklich bestehen, aber halt auch zu gucken, dass man das irgendwo auch in einem Raum macht, der einen halt auch mal erlaubt, schwach zu sein. Also nicht nur dieses komplette auf die Fresse, sondern halt auch mal aufgefangen werden, so ohne deinen Vater zum Beispiel in der ganzen Situation, war ja auch ein Auffangbecken so. Und sowas ist halt auch super essentiell, dass man halt Räume für beides schafft. Und ich glaube, diese innere Sinnsuche, die ich ja auch quasi mit den Werken, die ich so veröffentliche, versuche zu inspirieren, ist irgendwo halt auch ein Weg, junge Leute mehr dazu motivieren, okay, wie gehe ich meinen eigenen Weg? Und somit halt aber auch die Gesellschaft so ein bisschen mehr dafür zu formen, dass Leute mehr reflektiert darüber sind, dass sie halt auch mal Müll in der Bahn aufsammeln, der vielleicht nicht sogar der eine ist, sondern man hat gerade freie Hände, da liegt ein Becher, dann nehme ich den mal mit. So, und ich glaube, wenn man das immer mehr in einem selber und damit halt auch in die Gesellschaft bringt, desto mehr profitieren dann auch wirklich alle davon.
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0: 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Jetzt Meldungen aus der Trigger FM Redaktion. Die BSW-Bundesführung verschärft ihren Konflikt mit dem Thüringischen Landesverband und verlangt den sofortigen Rücktritt von Ministerpräsident Mario Vogt. Zugleich soll die Brombeer-Koalition aus CDU, BSW und SPD beendet werden. Die AfD in Thüringen zeigt mit dem BSW-Bundesvorstand plötzlich eine überraschende Einigkeit. Fraktionsvorsitzender Björn Höcke schlug dem BSW Gespräche über einen gemeinsamen Kandidaten für das Amt des Ministerpräsidenten vor. Konkret erklärte er via Telegram: Lassen Sie uns gemeinsam nach einer unabhängigen Persönlichkeit suchen, die Autorität besitzt, das Land zusammenführen kann und im Thüringer Landtag eine Mehrheit hinter sich versammelt. Der Verband Freier Tankstellen, BFT, fordert die Abschaffung der 12-Uhr-Regel. In einer Umfrage unter 132 Unternehmen sprachen sich gut zwei Drittel dafür aus. Die Bundesregierung hatte die 12-Uhr-Regel im April eingeführt. Seitdem dürfen die Preise nur einmal täglich um 12 Uhr erhöht werden. Bei Verstößen sind Bußgelder von bis zu 100.000 Euro möglich. Bei der Landtagswahl in Mecklenburg-Vorpommern am 20. September treten 19 Landeslisten an. Laut INSA führt derzeit die AfD mit 36% vor der SPD mit 29%. 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
1: Um Leute, in dem Fall diesen Trump, man muss den ja gar nicht mögen, aber dass der jetzt so rausgemobbt wurde, dass CIA, FBI, der Kongress, alle spielen mit, einen Kandidaten zu beseitigen, der irgendwie nicht passt, weil er diesem Club nicht angehört und nicht kontrollierbar ist. Das ist ein wunderbares Beispiel. Der kriegt ja jetzt noch so ein Strafverfahren, ja. Und wenn man sich dagegen anguckt, was die Familie Biden an Korruption und an Sachen hat, da denkst du, hallo, das ist ja lachhaft, was Donald da vorgeworfen wird. Guck doch mal bei Hunter Biden und bei Joe. Genau. Die haben Millionen eingesteckt und. Ja, also da kann man wunderbar sehen, wie sozusagen der tiefe Staat regiert, ja. Da ist jetzt einer, der passt nicht, weil wir ihn nicht so richtig kontrollieren können, und der muss weg.
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1: Können. Also wer jetzt ein reduziertes Vokabular hat, dem fehlen eben auch die Worte, um Sachverhalte differenziert beschreiben zu können. Was wiederum ja eigentlich die Grundlage ist, damit wir uns demokratisch auch im Dissens miteinander auseinandersetzen können. Ja, wenn mir da das Vokabular fehlt und ich habe auf einmal nur noch 50 Worte dafür, dann ist eben am Ende des Tages plus minus, hau drauf. Vielleicht brauche ich dann gar nicht mehr reden. Und ja, das finde ich, mit Sprache fängt es wirklich an und hört es auch irgendwo auf. Also wir haben natürlich noch das Glück, dass uns sprachliche Quellen zur Verfügung stehen, aus denen wir ableiten können, wie Sprache auch einmal war, die wir uns auch wieder aneignen können. Aber was wäre, wenn wir diese Quellen nicht mehr hätten?
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1: Also es hat irgendwie auch so ein, ich glaube, Sozialexperiment jetzt gerade in Frankreich gegeben. Da ist jemand losgerannt über die Straße, der hat irgendwie den Sack voll mit Apfelsinen. Ich habe das Video bei Instagram gesehen und hat es aber gespielt, dass er darauf ausgerutscht ist und auf der Straße irgendwie plötzlich hunderte Apfelsinen und er lag da irgendwie. Und von allen Seiten kamen sie an und haben geholfen. Und jeder hatte irgendwie das Gefühl, helfen zu wollen. Es war sehr berührend, weil uns ja immer vermittelt wird nach dem Motto, Menschen wollen kämpfen und irgendwie hier Ellenbogen und so. Aber das ist, die Wahrheit ist ja, dass wir sehr gerne helfen.
2: Total.
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Bei der Landtagswahl in Mecklenburg-Vorpommern am 20. September treten 19 Landeslisten an. Laut INSA führt derzeit die AfD mit 36% vor der SPD mit 29%. Die Staatsanwaltschaft Dortmund hat Ermittlungen gegen Herbert Grönemeyer wegen des Verdachts der Volksverhetzung eingeleitet. Das bestätigte ein Sprecher der Staatsanwaltschaft gegenüber Apollo News. Wegen Grönemeyers Rede von rechten Ratten hatte ein Mann im Frühjahr Anzeige gegen den Sänger erstattet. Bei einem Konzert in Dortmund im Februar 2026 hatte Grönemeyer von rechten Ratten und rechten Rassisten gesprochen. Fakt ist, wir sind eine stabile bürgerliche Gemeinschaft. Solidarisch, fest, klar und eindeutig. Und wir stehen zusammen, bis sie wieder in ihren Löchern verschwinden, wo sie herkommen, hatte Grönemeyer damals gesagt. Großbritannien und die EU beschlagnahmen Schiffe der sogenannten russischen Schattenflotte. Und Präsident Wladimir Putin droht nun mit Vergeltung überall auf dem Planeten. Putin sagte: Wir sehen, dass die Behörden bestimmter Länder unter Verletzung des internationalen Seerechts versuchen, die Bewegung der Schiffe unserer Wirtschaftsakteure einzuschränken und kürzlich so weit gegangen sind, die Möglichkeit in Betracht zu ziehen, unsere Schiffe zu beschlagnahmen und das Eigentum, das sie uns geraubt haben, zu verkaufen. Das ist natürlich nichts anderes als Piraterie und Raub. Und wenn das in die Praxis umgesetzt wird, werden wir gezwungen sein, in gleicher Weise zu reagieren. 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
1: Ja, das ist ja eigentlich das Interessante, weil die öffentlich-rechtlichen Medien oder die großen Medienhäuser, auch die privaten Leitmagazine, die wir, wie wir wissen heute, dass sie durchfinanziert werden teilweise oder zumindest stark finanziert werden durch Milliardäre und die natürlich dann auch Einfluss nehmen können, denn die verschenken ja kein Geld einfach so. Das ist eben halt ein Nimbus, den man sich geschaffen hat, indem man gesagt hat, wir entscheiden, was die Nachricht des Tages ist. Nun ist es so, dass jeder die Möglichkeit hat, Reporter zu sein über solche Plattformen wie X und kann dann andere Nachrichten zu dem Hauptthema machen. Und jetzt stehen sie alle in Konkurrenz. ARD, ZDF und Lieschen Müller und alle geben ihre Daten raus und jetzt entscheidet interessanterweise dann das große Netz, die Community, welches ist tatsächlich die Nachricht des Tages. Und da kann es sein, dass Lieschen Müller, ARD und ZDF wirklich dann an die Seite räumen.
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1: Und ich meine, eins ist klar, weil sie haben ihm auch nicht verziehen, das kam dann auch noch raus in diesem Eklat, dass er Wahlkampf für die Demokraten gemacht hat. Ja,
2: Pennsylvania wurde erwähnt, wörtlich.
1: Ja, was natürlich aus ukrainischer Sicht auch ziemlich doof war. Also die haben alle, genau wie die deutschen Medien, sind die in ihrem Traum aufgegangen, Harris wird Präsidentin. Ja, die haben anscheinend überhaupt nicht gedacht, dass das so kommen könnte, wie es gekommen ist. Aber ich meine, Trump und Vance halten Zelensky für den falschen Mann. Ja, das ist ganz klar, um einen Frieden auszuhandeln. Nein, ha, jo, oh. Die haben ja anscheinend auch Kontakt zu ukrainischen Oppositionspolitikern.
2: Politico.
1: Poroschenko und der Timoschenko aufgenommen. Und die Bild hat jetzt auch gefeiert. Nein, sie wollen keine Wahlen im Krieg. Sie stellen sich hinter Zelensky. Naja, kann man so oder so sehen, ja, dass die sich hinter Zelensky stellen.
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1: Salim Samato, er hatte mal so ein Video gepostet, so ein Comedian. Und da hat er irgendwie gesagt, das war dann zu den Wahltagsergebnissen. Und dann war da so, er hat so gesagt so, und AfD hat ja relativ viele Stimmen bekommen, ne? Und dann hat er so gesagt, ich kann einfach nicht glauben, dass unsere Demokratie so in Gefahr ist. Ich meine, ich verstehe nicht, wie kann man sowas wählen, ja? Die Gefahr war uns doch allen bewusst. Wie kann man denn ernsthaft andere wählen? Und weil er, da redet er über andere, dass andere irgendwie 5 oder 6% oder irgendein Kram halt, ne? Und du hast so voll viele in den Kommentaren gesehen, die sich richtig aufgeregt haben. Ja, warum soll ich mich als AfDler denn jetzt rechtfertigen? Es ist doch nur eine normale Partei. Und ich denke mir so, Digga, hast du es real wenigstens bis zu Ende geguckt? Das Video ist 50, 40 Sekunden lang. Du hättest es dir schon bis zu Ende angucken können.
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Die britische Regierung hat ein vorübergehendes Verkaufsverbot für Einweggrills erlassen, da diese unter den aktuell propagierten Dürre- und Hitzewellenbedingungen ein erhebliches Risiko für die Öffentlichkeit darstellen, so eine online veröffentlichte Empfehlung. Eine Reihe großer Einzelhändler und Supermärkte hatten den Verkauf der Geräte bereits freiwillig eingestellt. Laut internen E-Mails hat die Union den umstrittenen Steuererhöhungen für Vereine und weiteren Subventionsabbauten im Zuge der Haushaltsverhandlungen vorab zugestimmt, obwohl sie diese eigentlich öffentlich kritisiert. Trotz des gespielten Widerstandstheaters der Union betonen Regierungskreise, dass die Maßnahmen bereits im April und Juni gemeinsam beschlossen wurden. Bei der Landtagswahl in Mecklenburg-Vorpommern am 20. September treten 19 Landeslisten an. Laut INSA führt derzeit die AfD mit 36% vor der SPD mit 29%. 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
1: Wenn man dem Chef der Bank für internationalen Zahlungsausgleich in Basel zuhört, dann über das digitale Geld spricht, dann sieht man ja, wo das hingeht. Der spricht dann nämlich explizit davon, dass man dann jede einzelne Transaktion nicht nur sieht, sondern dass man auch eingreifen kann. Eben, das ist das Geofencing zum Beispiel. Also wenn ich das dann als digitale Währung auf dem Wallet habe, auf dem Smartphone und bin dann außerhalb meines je nachdem Radius, für welche Krise auch immer der gerade bestimmt wird, könnte das Geld nicht mehr funktionieren. Oder man könnte sagen, bestimmte Magazine, die politisch nicht gewünscht sind, kommen einfach auf eine Blacklist und dann kann ich die natürlich auch zum Beispiel aussperren.
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1: Bei mir ist das eigentlich etwas, was schon in der Entziehung oder Nichterziehung stattgefunden hat. Also in der Freiheitsszene ist auch bekannt, dass ich wahrscheinlich der Unbelesenste bin, sondern einfach durch das, wie ich die Welt beobachte, einfach zu Schlüssen komme und versuche einfach logisch Sachen herzuleiten. Und da gehört halt Herrschaft einfach nicht dazu. Ich finde es halt einfach nicht cool, wenn Menschen über Menschen herrschen. Genau. Und da werden wir sicherlich heute darauf kommen. Also ich kann mir nicht vorstellen, dass jemand freiwillig sein Kind in den Krieg schickt. Also das sind für mich alles gestörte Menschen.
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1: Und wir müssen jetzt ein bisschen in der Ruhe bleiben und dürfen auch nicht zu viel auf einen Schlag verlangen. Wir sind jetzt in der wichtigsten Phase, wo die Friedensprozesse zwischen Russland und USA bezüglich der Ukraine geregelt werden müssen. Und dann wird es Step by Step zu einem Domino-Effekt kommen. Und dieser Domino-Effekt, der wird auch Rumänien erreichen. Und dieser Drang nach Freiheit und nach Eigenverantwortung und der Drang eben halt auch nach der eigenen Identität, der ist nicht mehr zu bremsen.
2: Hoffen wir, dass es so kommt.
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0: 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Großbritannien und die EU beschlagnahmen Schiffe der sogenannten russischen Schattenflotte. Und Präsident Wladimir Putin droht nun mit Vergeltung überall auf dem Planeten. Putin sagte: Wir sehen, dass die Behörden bestimmter Länder unter Verletzung des internationalen Seerechts versuchen, die Bewegung der Schiffe unserer Wirtschaftsakteure einzuschränken und kürzlich so weit gegangen sind, die Möglichkeit in Betracht zu ziehen, unsere Schiffe zu beschlagnahmen und das Eigentum, das sie uns geraubt haben, zu verkaufen. Das ist natürlich nichts anderes als Piraterie und Raub. Und wenn das in die Praxis umgesetzt wird, werden wir gezwungen sein, in gleicher Weise zu reagieren. Die BSW-Bundesführung verschärft ihren Konflikt mit dem thüringischen Landesverband und verlangt den sofortigen Rücktritt von Ministerpräsident Mario Vogt. Zugleich soll die Brombeer-Koalition aus CDU, BSW und SPD beendet werden. Die AfD in Thüringen zeigt mit dem BSW-Bundesvorstand plötzlich eine überraschende Einigkeit. Fraktionsvorsitzender Björn Höcke schlug dem BSW Gespräche über einen gemeinsamen Kandidaten für das Amt des Ministerpräsidenten vor. Konkret erklärte er via Telegram: Lassen Sie uns gemeinsam nach einer unabhängigen Persönlichkeit suchen, die Autorität besitzt, das Land zusammenführen kann und im Thüringer Landtag eine Mehrheit hinter sich versammelt. Die Staatsanwaltschaft Dortmund hat Ermittlungen gegen Herbert Grönemeyer wegen des Verdachts der Volksverhetzung eingeleitet. Das bestätigte ein Sprecher der Staatsanwaltschaft gegenüber Apollo News. Wegen Grönemeyers Rede von rechten Ratten hatte ein Mann im Frühjahr Anzeige gegen den Sänger erstattet. Bei einem Konzert in Dortmund im Februar 2026 hatte Grönemeyer von rechten Ratten und rechten Rassisten gesprochen. Fakt ist, wir sind eine stabile bürgerliche Gemeinschaft. Solidarisch, fest, klar und eindeutig. Und wir stehen zusammen, bis sie wieder in ihren Löchern verschwinden, wo sie herkommen, hatte Grönemeyer damals gesagt. 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
1: Keir Starmer hat im Prinzip, und er schien nüchtern, als er das getan hat, als er vor die Presse trat, hat im Prinzip zugegeben, dass das alles stimmt, was rechtsradikale Nazi-Antisemiten, Menschen wie du und ich, seit langer Zeit behaupten, dass nämlich das Zitat Experiment der offenen Grenzen, so hat er es genannt, volle Absicht war. Dass die Einwanderungszahlen mit voller Absicht und nicht aus Zufall, beides Zitate von Keir Starmer, in die Höhe getrieben wurden, weil diese sogenannte Migrationspolitik das zum Ziel hatte. Also mal auf meinen Worten gesagt, die Umvolkung ist real.
2: Ja, und das hat er gesagt, genau.
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1: Wenn ich mir angucke, wie man schon im Prinzip im Jahre 1910 bis 1916 durch US-amerikanische Gelder und durch Korrumpierung des Internationalen Roten Kreuzes im Prinzip das zaristische System durch die russische Revolution in Gang gebracht hatte. Da wurden Unmengen an Geldern damals nach St. Petersburg eingebuttert, um dann dort beispielsweise die Leute aufzureiben, im Prinzip zu spalten und dann letztendlich die Regierung zu stürzen. Das ist letztendlich der Klassiker. Heute geht das Ganze viel einfacher, weil wir haben heute die Massenmedien, die aber, und das ist eben halt auch der Vorteil der Bevölkerung, auch den normalen Menschen zur Verfügung steht. Und das heißt, wir haben mittlerweile eine Gegenwehr, weil genauso wie man von amerikanischer Seite zum Beispiel durch diese NGOs, die dann eben mit Millionenaufwand ihre Interessen vertreten nach außen hin und Leute korrumpieren und dann eben halt auch schlecht dastehen lassen, wie wir das gesehen haben hier mit der Grenzgeschichte an der polnisch-weißrussischen Grenze beispielsweise, damit man eben halt die PIS-Regierung dann als undemokratisch bekämpfen konnte.
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1: Fangen wir mit dem Euro an. Der Euro ist letztendlich einer der zerstörendsten Strukturen gegen Deutschland. Das wusste man auch. Der Euro ist übrigens von Architekten sehr stark mit beeinflusst worden durch Großbritannien. Großbritannien hat sich für den Euro ganz stark gemacht und wollte ja auch selbst Euro-Mitglied werden, angeblich. Und kurz bevor der Euro dann kam, haben sie plötzlich gesagt, ach nee, das Volk hat sich dagegen entschieden, wir wollen das britische Pfund behalten. Und dann ist eben halt der Euro in Kontinentaleuropa eingeführt wurde und war eins der wesentlichen Munitionen, die man installierte, um den europäischen Standort insgesamt zu zerstören.
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0: 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Die britische Regierung hat ein vorübergehendes Verkaufsverbot für Einweggrills erlassen, da diese unter den aktuell propagierten Dürre- und Hitzewellenbedingungen ein erhebliches Risiko für die Öffentlichkeit darstellen, so eine online veröffentlichte Empfehlung. Eine Reihe großer Einzelhändler und Supermärkte hatten den Verkauf der Geräte bereits freiwillig eingestellt. Die ehemalige britische Ministerin Edwina Curry von der konservativen Partei sorgt mit einer ungewöhnlichen Forderung für heftige Kritik. In einer Diskussionsrunde der Times über die Unterbringung von 1200 Migranten in einem kleinen Dorf schlug Curry vor, dort eigens ein Bordell zu errichten. Offenbar, um die jungen Männer zu unterhalten und die Frauen im Dorf zu schützen. Konkret ging es um die Unterkunft auf einem ehemaligen Militärgelände in der Nähe von Little Piddington in Buckinghamshire. Laut internen E-Mails hat die Union den umstrittenen Steuererhöhungen für Vereine und weiteren Subventionsabbauten im Zuge der Haushaltsverhandlungen vorab zugestimmt, obwohl sie diese eigentlich öffentlich kritisiert. Trotz des gespielten Widerstandstheaters der Union betonen Regierungskreise, dass die Maßnahmen bereits im April und Juni gemeinsam beschlossen wurden. 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

wollen wir dann nach einem Wochenende, das sich von Freitag bis Sonntag gezogen hat, bis im Koma erwachen, um uns auf die Woche vorzubereiten. Erwacht das taube Gefühl in unseren Köpfen.

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1: Der Souverän hat nichts mehr zu sagen, der Souverän hat die Schnauze zu halten und der Souverän, der sogenannte, der hat die Funktion, wie ich gerade sagte, einmal den Schnauze zu halten, zum anderen zu zahlen für die absoluten Perversionen, die sich die herrschenden Cliquen leisten. Die Corona-Operation war nur eine davon. Und die Corona-Operation war im Wesentlichen eine Militäroperation zur Vorbereitung genau dieser Kriegssituation, die wir hier haben. Wir hatten auch Ausnahmezustand. Wir hatten, das muss ich gar nicht hier alles weiter nochmal sagen, aber es ging im Prinzip darum, eine gehorsame Bevölkerung zu erziehen. Und ihr zu sagen, wenn ihr nicht so lauft, dann machen wir euch Stress. Und das haben sie alles gemacht.
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1: Dann kommen wir an den fantastischen Erkenntnispunkt, dass wir überhaupt nicht am Ende der Geschichte angelangt sind. Ja, also Francis Fukuyama hat da vor 35 Jahren falsch gelegen, dass das jetzt schon das Ende der Geschichte sei, sondern menschliche Lebensverhältnisse entwickeln sich zu technischen Entwicklungen und die Kunst besteht jetzt darin, unsere Möglichkeiten so auszubaldowern, dass wir unsere demokratischen Überzeugungen mit unseren rechtsstaatlichen Überzeugungen möglichst so perfekt im Konsens regeln, dass wir noch etwas Schöneres machen, als es unser altes Grundgesetz schon gewesen ist. Und da bin ich sehr, sehr zuversichtlich, dass uns das gelingen wird mit der neuen Technik. Die Leute, die unterdrücken wollen, müssen nämlich immer die Rechte anderer unterdrücken. Das nervt die und irgendwann stehen die auf und sagen, da habe ich keine Lust drauf. Und insofern sehe ich eine große Zeit vor. Sie sind
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1: Die Diktatur kommt ja nicht und sagt, hallo, ich bin die Diktatur, ich übernehme die Macht. Sondern sie kommt und sagt, ja, wir sind die Verteidiger unserer Demokratie. Die ist dann schon eingeschränkt. Und dann kommt der nächste Schritt, wir müssen sie gegen die Feinde unserer Demokratie verteidigen. Und auf einmal ist man eine Diktatur. Aber wenn das stimmt, was Sie sagen, Herr Binner, dann bin ich ja zuversichtlich, dann freue ich mich, dass die nächste Generation das alles vom Sattel schmeißt.
2: Vertrauen Sie mir, ja.
1: Ich vertraue Ihnen gerne mit dem ganzen Humor, zu dem ich fähig bin. Ist alles in Ordnung.
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Bei der Landtagswahl in Mecklenburg-Vorpommern am 20. September treten 19 Landeslisten an. Laut INSA führt derzeit die AfD mit 36% vor der SPD mit 29%. Der Verband Freier Tankstellen, BFT, fordert die Abschaffung der 12-Uhr-Regel. In einer Umfrage unter 132 Unternehmen sprachen sich gut zwei Drittel dafür aus. Die Bundesregierung hatte die 12-Uhr-Regel im April eingeführt. Seitdem dürfen die Preise nur einmal täglich um 12 Uhr erhöht werden. Bei Verstößen sind Bußgelder von bis zu 100.000 Euro möglich. Die dänische sozialdemokratische Premierministerin Mette Frederiksen hat im dänischen Parlament eindringlich vor den negativen Folgen der Migration gewarnt. Sie sagte, das Problem ist, dass im Inneren des Landes ein großer Feind heranzuwachsen begonnen hat. Und das sind Ausländer, die nach Europa gekommen sind. Europa ist bedroht. Das Problem ist, dass wir sowohl von außen als auch jetzt von innen bedroht sind, sagte die dänische Premierministerin. 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
1: 28 Exzellenzzentren der NATO, die sich dieser Frage widmen. Wir haben die kognitive Kriegsführung der NATO, die sich immer weiter zuspitzt, die den Menschen selbst als Kriegsschauplatz festlegen möchte. Wir haben ein ziviles Budget der NATO, das mehrere hundert Millionen umfasst, was einfach auch nochmal zum Teil auch in diese Beeinflussung der Gedanken und Gefühle der Menschen fällt. Und wir haben im Moment natürlich auch zwei Entwicklungen, wo man sieht, wie konkret diese kognitive Kriegsführung umgesetzt wird. Das sind jetzt keine konkreten Zahlen, aber es sind noch ganz handfeste Belege dafür, wie intensiv um die Gedanken und Gefühle der Menschen gekämpft wird, weil wir auf der einen Seite diesen Kampf gegen Desinformation haben, diesen Kampf gegen Fake News. Und ich sage einfach als Wissenschaftler, das ist sehr unehrlich, dieser Kampf, der da geführt wird, weil einfach Desinformation, Fake News etc. sind gar nicht genau definiert. Das heißt, man kann sich raussuchen, was man jetzt hier bekämpfen möchte.
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1: Die Schwäche des Systems, des Westens. Denn ein System, was fest im Sattel sitzen würde, was souverän wäre oder, sage ich mal, cool wie Snoop Dogg beim Cribwalk, das könnte ja Leute wie uns einfach labern lassen. Dass sie das aber nicht tun, bedeutet, dass denen der Arsch auf Grundeis geht. Und was sie im Moment machen, übersetzt gesprochen, ist ein bisschen so, wir sind ein Flugzeug als Gesellschaft und wir sitzen als Flugbegleiter in der Maschine und im Cockpit brennen diese roten Lampen. Und wenn diese roten Lampen brennen, heißt das Triebwerk überhitzt. Und jetzt ruft die Fluggesellschaft an und sagt, schraub mal die roten Lampen raus. Die nerven uns. Das bedeutet, wenn das nächste Mal ein Gast nach vorne kommt, dann ist es nicht überhitzt, das Triebwerk, das brennt. Und dann hat die Gesellschaft nicht mehr die Zeit, sich einen Flugplatz auszusuchen, wo man landen könnte, dann stürzen wir ab. Und wir stürzen im Moment ab. Und das soll so sein. Das werden wir auch nicht mehr aufhalten. Nur was nicht geht, ist, dass im Anschluss alle Menschen überrascht spielen.
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1: Also Frau Brandner, die Grünen-Vorsitzende, fordert ein stärkeres Vorgehen gegen vermeintliche Desinformationen und wirft in einem Video YouTubern, unter anderem ja auch hier unserem wunderbaren Chiemgau, Blackout-Experten vor, die sich eben über Grüne kritisch äußern, dadurch und durch die Verbreitung von Falschinformationen auch noch Geld zu verdienen.
2: Ja, das ist das Spannende. Vor allem sind das Falschinformationen. Nein, also Geld verdienen, die das beispielsweise wirklich auch wirklich Leistung dafür bringen, das wäre sogar noch normal. Aber ich weiß eben halt, wie wenig Geld in der alternativen Medienszene überhaupt gemacht wird.
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0: 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Jetzt Meldungen aus der Trigger FM Redaktion. Großbritannien und die EU beschlagnahmen Schiffe der sogenannten russischen Schattenflotte. Und Präsident Wladimir Putin droht nun mit Vergeltung überall auf dem Planeten. Putin sagte: Wir sehen, dass die Behörden bestimmter Länder unter Verletzung des internationalen Seerechts versuchen, die Bewegung der Schiffe unserer Wirtschaftsakteure einzuschränken und kürzlich so weit gegangen sind, die Möglichkeit in Betracht zu ziehen, unsere Schiffe zu beschlagnahmen und das Eigentum, das sie uns geraubt haben, zu verkaufen. Das ist natürlich nichts anderes als Piraterie und Raub. Und wenn das in die Praxis umgesetzt wird, werden wir gezwungen sein, in gleicher Weise zu reagieren. Wegen Finanzierungsmangels droht mehr als 650.000 Flüchtlingen im Südsudan der Verlust von Lebensmittelhilfen. Die noch unterstützten 240.000 besonders gefährdeten Menschen erhalten im September letztmals Rationen. UNHCR und WFP warnen deshalb vor mehr Unterernährung, Ausbeutung und Gewalt und Flüchtlingswellen. Die Staatsanwaltschaft Dortmund hat Ermittlungen gegen Herbert Grönemeyer wegen des Verdachts der Volksverhetzung eingeleitet. Das bestätigte ein Sprecher der Staatsanwaltschaft gegenüber Apollo News. Wegen Grönemeyers Rede von rechten Ratten hatte ein Mann im Frühjahr Anzeige gegen den Sänger erstattet. Bei einem Konzert in Dortmund im Februar 2026 hatte Grönemeyer von rechten Ratten und rechten Rassisten gesprochen. Fakt ist, wir sind eine stabile bürgerliche Gemeinschaft. Solidarisch, fest, klar und eindeutig. Und wir stehen zusammen, bis sie wieder in ihren Löchern verschwinden, wo sie herkommen, hatte Grönemeyer damals gesagt. 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
1: Wenn es denn aber so kommt, also ich bin, glaube ich, grundsätzlich eurer Meinung. Ich habe auch den Eindruck, Putin hat ein Interesse an einer Verhandlungslösung, so klang es durch. Er müsste dann auf Zeit spielen, auf Trump warten sozusagen. Jens sagte schon, vorher versucht der Deep State da, versucht Fakten zu schaffen, auch Trump in eine Richtung zu drängeln, aus der er nicht zurückkommt. Aber mal angenommen, es eskaliert doch weiter, wonach es gerade aussieht, Milena. Du hast gerade gesagt, dann würden sie ja nicht Russland oder die USA beschießen, glaube ich auch nicht. Ich glaube aber den Stellvertreter halt, denn die Ukraine ist ein Stellvertreterkrieg, da sitzen die Amerikaner und schießen, lassen auf Russland schießen. Warum sollten die Russen nicht auf Deutschland zurückschießen? Da sitzt bei Bitburg, sitzt Rammstein, da sitzt Spangdahl.
2: Also, ja. Amerikanische Stützpunkte in Deutschland.
1: Richtig. Das würde ich beschießen, wenn ich Putin wäre.
2: Ja, aber Gott sei Dank bist du nicht Putin, Paul. Also ganz ehrlich, da bin ich eigentlich ganz froh.
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1: Asymptomatische Krankheit, ne?
2: Das, genau, Übertragung. Das kam beides von ihm. Mhm. Er hatte ja angeblich diese erste Chinesin, die irgendwie aus China nach München eingereist ist. Zufällig hat er sie auch dann begleitet und nachgewiesen, dass es Asymptomatic Transmission gibt. Also es kam ja beides von ihm. Dieser PCR-Test, also das PCR-Protokoll, muss man ja sagen, und noch diese Asymptomatic Transmission, kam beides vom Drosten. Und ohne diese Sachen gäb's keine Pandemie. Es gab ja gar keine Übersterblichkeit bis April. Das muss man sich erstmal im Kopf gehen lassen. Es gab keine Übersterblichkeit bis diese Panik anfing, die auch Drosten mitgeschürt hat. Der hat ja noch am 10.3. gesagt, von wegen, ja, das ist ja keine schwere Erkrankung, das ist ja eine kleine Grippe, das ist ja nichts Schlimmes. Und plötzlich am 16. war es dann für ihn diese Pandemic of the Century. Und er hat ja mit einer Panik geschürt. Und das zeigen ja auch die RKI-Papers, dass er da mit einer Panik richtig geschürt hat.
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1: Und das Gesetz des Minimums kommt ja aus der Landwirtschaft. Mhm. Die wissen interessanterweise, dass eine Pflanze nur dann wächst auf dem Acker, wenn die tatsächlich alles hat, was sie braucht. Das Gesetz des Minimums ist so fundamental, dass ich mich gewundert habe, dass ich es im Medizinstudium nie gehört habe. Und ja, und das Wachstum, gerade vor allem unsere autobiografische Gedächtniszentrale, die für unsere mentale Gesundheit elementar ist, aber nicht nur deswegen, weil es der Teil des Gehirns ist, der besonders ist, aber der leidet am meisten darunter, weil dort eine Pflanze wächst. Jeden Tag entstehen dort neue Hirnzellen. Das sind kleine Pflänzchen und die haben eine Bedeutung, eine fundamentale Bedeutung. Wenn die nicht wachsen, neigen wir zu Alzheimer, neigen wir zu Depressionen, neigen wir zu Erschöpfung, neigen wir dazu, Sachen nicht zu hinterfragen. Wir verlieren die Neugier. All das passiert, wenn
2: dieses auch die Neugier, Neues auszuprobieren.
1: Neues auszuprobieren. Unser Mut hängt davon ab, ob dieses Pflänzchen wächst.
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0: 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Jetzt Meldungen aus der Trigger FM Redaktion. Die BSW-Bundesführung verschärft ihren Konflikt mit dem Thüringischen Landesverband und verlangt den sofortigen Rücktritt von Ministerpräsident Mario Vogt. Zugleich soll die Brombeer-Koalition aus CDU, BSW und SPD beendet werden. Die AfD in Thüringen zeigt mit dem BSW-Bundesvorstand plötzlich eine überraschende Einigkeit. Fraktionsvorsitzender Björn Höcke schlug dem BSW Gespräche über einen gemeinsamen Kandidaten für das Amt des Ministerpräsidenten vor. Konkret erklärte er via Telegram: Lassen Sie uns gemeinsam nach einer unabhängigen Persönlichkeit suchen, die Autorität besitzt, das Land zusammenführen kann und im Thüringer Landtag eine Mehrheit hinter sich versammelt. Laut internen E-Mails hat die Union den umstrittenen Steuererhöhungen für Vereine und weiteren Subventionsabbauten im Zuge der Haushaltsverhandlungen vorab zugestimmt, obwohl sie diese eigentlich öffentlich kritisiert. Trotz des gespielten Widerstandstheaters der Union betonen Regierungskreise, dass die Maßnahmen bereits im April und Juni gemeinsam beschlossen wurden. Die ehemalige britische Ministerin Edwina Curry von der konservativen Partei sorgt mit einer ungewöhnlichen Forderung für heftige Kritik. In einer Diskussionsrunde der Times über die Unterbringung von 1200 Migranten in einem kleinen Dorf schlug Curry vor, dort eigens ein Bordell zu errichten. Offenbar, um die jungen Männer zu unterhalten und die Frauen im Dorf zu schützen. Konkret ging es um die Unterkunft auf einem ehemaligen Militärgelände in der Nähe von Little Piddington in Buckinghamshire. 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
1: Was bringt es mir, unternehmerisch erfolgreich zu sein, wenn ich in einem Umfeld lebe, in dem ich mich irgendwann nicht mehr wohlfühle? Und das ist doch wie, wenn man gute Erfahrungen gerne mit seinen Freunden teilt oder seinem Liebsten, so sehe ich das mit meinem Volk, wenn man so möchte. Ja. Ich möchte nicht in einem Land leben, wo es mir gut geht, aber ich aus dem Büro rausschaue bei uns in Stuttgart und ich sehe ältere Menschen, Rentner, die im Müll wühlen, weil ihnen die Rente nicht mehr reicht und sie sich deshalb Pfandflaschen suchen müssen. Das ist eine Schande. Und deswegen mache ich meinen Mund nicht zu.
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1: Und wenn dann auch noch, wie eben in dieser Magdeburg-Nummer, dazu kommt, dass man mehr als eine Frage offen hat, was den Vorgang angeht, dann stimme ich der Henning auch völlig zu. Das ist gewollt. Also Apollo News berichtet beispielsweise auch über eine Woche, nachdem der Saudi Taleb al-Abdul Mosen in den Weihnachtsmarkt der Stadt gefahren ist, bleiben zahlreiche Fragen offen. Nach und nach hat sich das Bild eines verhängnisvollen Behördenversagens herausgebildet. Wie es dazu kommen konnte, ist weiter unklar. Unter anderem deshalb beschäftigte sich am Montag auch der Innenausschuss des Bundestages in einer Sondersitzung damit. Innenministerin Nancy Faeser wurde befragt. Im Ausschuss sollte sie Verfehlungen zumindest auf bundespolitischer Ebene aufarbeiten. Faeser hatte bereits in Tagen zuvor geradezu gebetsmühlenartig die Aufklärung der Umstände gefordert, konnte dann aber wieder keine Antworten liefern. Faeser konnte nicht einmal eine von ihr eigentlich dem Bundestag zugesicherte Chronologie zu den Ermittlungen der Behörden zum Täter vorlegen. Auch sonst konnte sie Fragen zu den Details und der Tat und den Umständen nicht beantworten. Und das, aus meiner Sicht, stinkt doch mehr als nur ein bisschen, oder?
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1: Das staatliche Gewaltmonopol, und natürlich wird das von Konzernen, man nennt das ja Korporatismus, ausgenutzt, die natürlich sich da bedienen können. Aber ich war damals noch zu einer Zeit, wo man den Wehrdienst hatte. Ja, BMW hat mich da nicht hingeschickt, Microsoft auch nicht, Google auch nicht. Das war das Kreiswehrersatzamt oder wie das sich genannt hat. Und das, was auf uns Zwang ausüben kann, das ist das staatliche Gewaltmonopol. Und das kann uns eben auch ins Verderben schicken, und das wird eben missbraucht.
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0: 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Jetzt Meldungen aus der Trigger FM Redaktion. Die dänische sozialdemokratische Premierministerin Mette Frederiksen hat im dänischen Parlament eindringlich vor den negativen Folgen der Migration gewarnt. Sie sagte, das Problem ist, dass im Inneren des Landes ein großer Feind heranzuwachsen begonnen hat. Und das sind Ausländer, die nach Europa gekommen sind. Europa ist bedroht. Das Problem ist, dass wir sowohl von außen als auch jetzt von innen bedroht sind, sagte die dänische Premierministerin. Der Verband Freier Tankstellen, BFT, fordert die Abschaffung der 12-Uhr-Regel. In einer Umfrage unter 132 Unternehmen sprachen sich gut zwei Drittel dafür aus. Die Bundesregierung hatte die 12-Uhr-Regel im April eingeführt. Seitdem dürfen die Preise nur einmal täglich um 12 Uhr erhöht werden. Bei Verstößen sind Bußgelder von bis zu 100.000 Euro möglich. Bei der Landtagswahl in Mecklenburg-Vorpommern am 20. September treten 19 Landeslisten an. Laut INSA führt derzeit die AfD mit 36% vor der SPD mit 29%. 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
1: Gott sei Dank, also auch durch meinen Vater und alles, der hat dann gesagt, so jetzt ist Schluss, entweder du fliegst hier raus oder du suchst jetzt neue Freunde, war aber hart damals, weil es waren meine Freunde, aber auch mit Drogen und alles, und dann habe ich gesagt, so Feierabend geht nicht mehr, ich muss das hier durchziehen, ich muss aber mit denen noch in eine Klasse gehen. So, und dann habe ich gesagt, so entweder machst du jetzt die Schiene, ja, sackst richtig ab in Anführungszeichen, machst auch keine Ausbildung und alles. Und dann habe ich gesagt, okay, das funktioniert nicht, ich mache das jetzt, habe mich von denen abgewandt, habe meinen Hauptschulabschluss, dann noch meinen Realschulabschluss gemacht und habe dann gemerkt, okay, wenn ich das weiter durchziehe und weiter auch, ja, Straftaten mache oder wie auch immer, dann lande ich in der Ecke. So, und dann bin ich zu einer Ausbildung gekommen, habe dann auch die harte Schule durchmachen müssen, durch meine Lehrgesellen, und mir tat das in dem Moment gut. So, also das kann ich ganz ehrlich sagen. Also hätte ich diese harte Schule vielleicht dann nicht gehabt, würde ich jetzt hier nicht sitzen.
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1: Ernsthaft?
2: Ja, ja, kannst du nachlesen. Auch du, ja, wenn du den Newsletter zu dieser Sendung abonnierst. Da sind nämlich sämtliche Links und Quellen zu dieser Sendung drin. Die FAZ schreibt tatsächlich in einem Kommentar der auslandspolitischen Abteilung, das Misstrauensvotum in Frankreich sei wohl ein Sieg für Putin. Das, ja, ist halt FAZ-Kenntnis oder FAZ-Fähigkeit.
3: Aber wie rechtfertigen Sie das?
1: Wahrscheinlich, wenn die keinen Haushalt haben, können die keine Bodentruppen in die Ukraine schicken.
2: Leute,
1: weil die keiner bezahlt.
2: Es ist ganz einfach. Es gibt einfach ein Kreuzschema. Klimawandel ist immer Nummer eins Grund. Wenn Klimawandel aus zwingenden logischen Gründen nicht geht, dann ist Putin der Auffangtatbestand. Ist ganz einfach. Könnt ihr wirklich auf alles anwenden, was irgendwie gegen unsere Demokratie oder die Rettung des Klimas funktioniert.
1: Ab 20. Januar gibt's noch einen dritten, ne?
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1: Dieses Vertrauen ist zum Beispiel der Fünfjährige, der die Treppe runterspringt in meine Arme und einfach sagt, ich vertraue dir, dass du mich fängst. Und dann kann ich zwar ein bisschen mit komischem Gefühl, ich kann springen und ich erlebe, weil ich das Vertrauen habe, das wird gut gehen. Und wenn man dieses Vertrauen da rein hat, dass Dinge gut gehen werden, das bedeutet nicht, dass ich es einfach haben werde, sondern dass ich einfach die Gewissheit habe, ich stehe das durch, egal was da kommen möge. Ja? Wenn ich mit diesem Wissen losgehe, diesen Kompass habe, dann habe ich viel weniger Angst. Und dann kann man mir keine Angst machen und dann mache ich auch keine blöden Entscheidungen aus Angst heraus.
2: Korrekt.
1: Und da komme ich genau dann dahin, wenn ich feststelle, erzähl du mir, was du willst. Ganz am Ende ist es meine Entscheidung und ich entscheide, ob ich das will oder nicht.

0: 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Großbritannien und die EU beschlagnahmen Schiffe der sogenannten russischen Schattenflotte. Und Präsident Wladimir Putin droht nun mit Vergeltung überall auf dem Planeten. Putin sagte: Wir sehen, dass die Behörden bestimmter Länder unter Verletzung des internationalen Seerechts versuchen, die Bewegung der Schiffe unserer Wirtschaftsakteure einzuschränken und kürzlich so weit gegangen sind, die Möglichkeit in Betracht zu ziehen, unsere Schiffe zu beschlagnahmen und das Eigentum, das sie uns geraubt haben, zu verkaufen. Das ist natürlich nichts anderes als Piraterie und Raub. Und wenn das in die Praxis umgesetzt wird, werden wir gezwungen sein, in gleicher Weise zu reagieren. Die Staatsanwaltschaft Dortmund hat Ermittlungen gegen Herbert Grönemeyer wegen des Verdachts der Volksverhetzung eingeleitet. Das bestätigte ein Sprecher der Staatsanwaltschaft gegenüber Apollo News. Wegen Grönemeyers Rede von rechten Ratten hatte ein Mann im Frühjahr Anzeige gegen den Sänger erstattet. Bei einem Konzert in Dortmund im Februar 2026 hatte Grönemeyer von rechten Ratten und rechten Rassisten gesprochen. Fakt ist, wir sind eine stabile bürgerliche Gemeinschaft. Solidarisch, fest, klar und eindeutig. Und wir stehen zusammen, bis sie wieder in ihren Löchern verschwinden, wo sie herkommen, hatte Grönemeyer damals gesagt. Die britische Regierung hat ein vorübergehendes Verkaufsverbot für Einweggrills erlassen, da diese unter den aktuell propagierten Dürre- und Hitzewellenbedingungen ein erhebliches Risiko für die Öffentlichkeit darstellen, so eine online veröffentlichte Empfehlung. Eine Reihe großer Einzelhändler und Supermärkte hatten den Verkauf der Geräte bereits freiwillig eingestellt. 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
1: Aber selbst wenn ich es dann irgendwann wieder zurückgebe, das ist ja, wenn ich es richtig verstanden, das Schöne an Gold und Silber, die Wahrscheinlichkeit, dass mein Gold noch die Hälfte wert ist oder ein Silber ein Drittel, ist eher sehr gering. Das heißt, da macht man keine Gewinne mit Gold- und Silberkauf, aber man macht auch wenig bis gar keine Verluste.
2: Naja, also wenn du dir den Gold- und Silberverlauf ansiehst, Silber hat da aus meiner Sicht noch enorm viel Nachholpotenzial. Und auch hier, ich habe selbst in einer Großbank auch Gold und Silber mitgehandelt, ist es relativ klar, dass diese Kurse auch schon seit Jahren mehr oder weniger manipuliert werden. Also wenn du dir heute die Umlaufmenge des Geldes anschaust und die Anzahl von Gold, dann müsste das Gold eigentlich, wenn es in gleicher Relation wäre, wesentlich höher handeln.
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1: Und ihre für mich wirklich rührenden Vorstellungen über Demokratie, die wir hier noch hätten, die teile ich also wirklich nicht, weil ich die einfach gar nicht mehr sehe. Denn wir haben in Berlin ein weitgehend gleichgeschaltetes Parteienkonglomerat und von daher bestimmt dieses Parteienkonglomerat in seinen Machtstrukturen, diesen Berliner Apparat. Die Gewaltenteilung ist aus meiner Sicht stark erodiert, wenn überhaupt noch vorhanden. Die Exekutive bestimmt weitestgehend, was die Legislative abzustimmen hat. Und die Judikative wird immer mehr zu einem wirklich bösartigen Gewaltarm der Exekutive ausgebaut, um Dissidenten zu verfolgen. Also ich sehe da nicht mehr so viel.
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1: Ich habe als junger Mensch übrigens hier in Düsseldorf mit dem Anarchismus deswegen lange meine Probleme gehabt, weil überall immer auf diesen Stromkästen jemand mit Spraydose draufgeschrieben hatte, keine Macht für niemand. Und ich habe das nicht verstanden. Und es hat lange gedauert, bis ich begriffen habe, dieser Mensch hat ein Komma vergessen. Keine Macht, Komma, für niemand. Dann wäre das mal klar gewesen, was da die Position ist. Ja? Also sozusagen ein Plädoyer jetzt mal für Orthographie und Grammatik. Und das erleichtert ja dann auch das Zusammensein unter Menschen schon.
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Die BSW-Bundesführung verschärft ihren Konflikt mit dem Thüringischen Landesverband und verlangt den sofortigen Rücktritt von Ministerpräsident Mario Vogt. Zugleich soll die Brombeer-Koalition aus CDU, BSW und SPD beendet werden. Die AfD in Thüringen zeigt mit dem BSW-Bundesvorstand plötzlich eine überraschende Einigkeit. Fraktionsvorsitzender Björn Höcke schlug dem BSW Gespräche über einen gemeinsamen Kandidaten für das Amt des Ministerpräsidenten vor. Konkret erklärte er via Telegram: Lassen Sie uns gemeinsam nach einer unabhängigen Persönlichkeit suchen, die Autorität besitzt, das Land zusammenführen kann und im Thüringer Landtag eine Mehrheit hinter sich versammelt. Wegen Finanzierungsmangels droht mehr als 650.000 Flüchtlingen im Südsudan der Verlust von Lebensmittelhilfen. Die noch unterstützten 240.000 besonders gefährdeten Menschen erhalten im September letztmals Rationen. UNHCR und WFP warnen deshalb vor mehr Unterernährung, Ausbeutung und Gewalt- und Flüchtlingswellen. Die dänische sozialdemokratische Premierministerin Mette Frederiksen hat im dänischen Parlament eindringlich vor den negativen Folgen der Migration gewarnt. Sie sagte, das Problem ist, dass im Inneren des Landes ein großer Feind heranzuwachsen begonnen hat. Und das sind Ausländer, die nach Europa gekommen sind. Europa ist bedroht. Das Problem ist, dass wir sowohl von außen als auch jetzt von innen bedroht sind, sagte die dänische Premierministerin. 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
2: Naja, das ist ja das typische Muster mittlerweile dieser EU-Regimes, die geführt werden durch die EU, nämlich autokratisch, autoritär und natürlich wirklich auch fast diktatorisch und mit Gewalt. Das ist ja das, was die EU auszeichnet und kriegstüchtig. Also alles diese destruktiven Begriffe, die man beispielsweise in den 80er Jahren im Rahmen der Friedensbewegung als die abartigste bezeichnet hätte, ist heute der Standard im Rahmen der EU. Und man hat natürlich Angst davor, dass der Georgescu jetzt wieder neu auftritt. Das will er nämlich. Er will nämlich sich wieder aufstellen lassen, offenbar. Und man macht jetzt natürlich Druck auf ihn und auch sein gesamtes Umfeld. Auch das ist ja ganz wichtig, sein privates Umfeld, das auf gar keinen Fall durch, ich sage mal, private Freunde zum Beispiel, bestimmte Informationen nach außen treten. Und ich glaube, dass da in Kürze auch zu erwarten ist, eine gewisse US-amerikanische Einflussnahme, die stattfindet. Und
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1: Weißt du zufälligerweise, was das am meisten verschriebene Medikament, ich glaube über 30 oder 40 Jahre an, war von 1950 an?
2: Nein.
1: LSD.
2: Ah ja.
1: LSD war jahrzehntelang das Nummer 1 Medikament auf der Welt. Indikation war übrigens Hysterie für das Vibe. Also LSD wurde, ist kein Scherz, LSD wurde, so ist das. Ja, wer auch immer da geklatscht hat, hat heute Abend zu Hause ein Riesenproblem. LSD war tatsächlich mit der Indikation antihysterische Wirkung das Mittel für Desperate Housewives. Die waren unzufrieden, aus welchem Grund auch immer, haben LSD bekommen. Und stell dir vor, sie waren zufriedener. Ja.
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1: Wie ich das auch immer erwähne, das Beste ist, es wird nichts passieren, man braucht es nicht, dann hat man eben vier verschiedene Anlagemöglichkeiten. Und da ist es auch ratsam, wenn man Vorräte zu Hause hat. Gibt's ja jetzt offiziell auch von Nancy Faeser vom Innenministerium eine Empfehlung, was man denn so als Vorräte haben sollte. Ich kann nur sagen, auch in diesem Fall, man sollte das für sich behalten, weil wir wissen, dass diese woken Linken und Leute, die kollektiv denken, in dem Moment, wo es in Supermärkten vielleicht zu Lieferengpässen kommt, bei dir vor der Tür stehen, wenn sie wissen, dass dein Keller voll ist. Ja. Da sind die gnadenlos und das kann ich nur jedem empfehlen, hier vorzusorgen, ein paar Reserven zu haben, von denen niemand etwas weiß.
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0: 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Laut internen E-Mails hat die Union den umstrittenen Steuererhöhungen für Vereine und weiteren Subventionsabbauten im Zuge der Haushaltsverhandlungen vorab zugestimmt, obwohl sie diese eigentlich öffentlich kritisiert. Trotz des gespielten Widerstandstheaters der Union betonen Regierungskreise, dass die Maßnahmen bereits im April und Juni gemeinsam beschlossen wurden. Die ehemalige britische Ministerin Edwina Curry von der konservativen Partei sorgt mit einer ungewöhnlichen Forderung für heftige Kritik. In einer Diskussionsrunde der Times über die Unterbringung von 1200 Migranten in einem kleinen Dorf schlug Curry vor, dort eigens ein Bordell zu errichten. Offenbar, um die jungen Männer zu unterhalten und die Frauen im Dorf zu schützen. Konkret ging es um die Unterkunft auf einem ehemaligen Militärgelände in der Nähe von Little Piddington in Buckinghamshire. Bei der Landtagswahl in Mecklenburg-Vorpommern am 20. September treten 19 Landeslisten an. Laut INSA führt derzeit die AfD mit 36% vor der SPD mit 29%. 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
1: Als damals diese Krawalle in Frankreich waren. Und da gab es Bilder, wo in Bordeaux, glaube ich, die Holztür des Rathauses brannte. Da haben die Gelbwesten irgendwas gemacht. Und da gab es einen Film von. Und da war die Frage in der Redaktion, sag mal, da müssen wir drüber berichten. Wir müssen doch also in Frankreich da brennen und da sind die sind auf den Barrikaden, da müssen wir doch irgendwie was tun. Und da hat die Redaktionsleiterin, und das gibt's auf dem Film eben drauf, da steht sie da und sagt, bestimmt werden wir das nicht zeigen, wir wollen die ja nicht auf Ideen bringen. Und der Satz, also die meisten Leute haben sofort reagiert darauf, die das gesehen haben, gesagt, ja, das ist ja scheiße, dass man das nicht zeigt, das ist doch die Aufgabe, sowas zu zeigen. Ich gehe auf den Satz los, wie kommt die auf die Idee zu sagen, wir wollen die, also uns alle, die wir Gebühren zahlen, wir wollen die nicht auf Ideen bringen. Das ist eine Haltung gegenüber den Menschen, die überhaupt nicht mehr geht.
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1: Man ist jetzt die Zielscheibe geworden, weil man einfach ein normaler Mensch ist. Also ich komme, ja. Ich komme aus einer Kleinstadt. Meine Cousine hat letztens zu mir gesagt, hier bei uns zu Hause, bei deiner Familie, bist du ein ganz normaler Mensch und im Internet bist du eine schlimme rechtsradikale Hetzerin. Und das ist die Realität. Also jeder, der mich privat kennt und schon ein, zwei Worte mit mir gewechselt hat, der weiß, ich bin einfach nur normal, hab keinen Bock darauf, dass unsere Kinder früh sexualisiert werden und hab einfach die Schnauze voll und will einfach, dass man wieder über alles reden kann. Eben wie Marek sagte, dass wir über alles diskutieren können. Wo kommen wir denn dahin?
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1: Aber die Demokratie ist für mich auch das Ende der menschlichen Fahnenstange. Die Demokratie ist für mich eventuell sogar ein Scheinkonstrukt, was uns einfach nur den Anschein gibt, dass wir irgendwas zu tun hätten. Eigentlich ist es eine verdeckte Herrschaft und hat nie wirklich Macht einem Volk gegeben. Ich möchte auch gar nicht, dass ein Volk Macht hat. Ich möchte mächtig über mein Leben sein. Deswegen möchte ich gerne auch einladen, das Prinzip der Demokratie einfach mal zu hinterfragen, ob denn eine Gesellschaft, ob das jetzt die beste Form ist, die eine Gesellschaft finden kann.

0: 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Jetzt Meldungen aus der Trigger FM Redaktion. Großbritannien und die EU beschlagnahmen Schiffe der sogenannten russischen Schattenflotte. Und Präsident Wladimir Putin droht nun mit Vergeltung überall auf dem Planeten. Putin sagte: Wir sehen, dass die Behörden bestimmter Länder unter Verletzung des internationalen Seerechts versuchen, die Bewegung der Schiffe unserer Wirtschaftsakteure einzuschränken und kürzlich so weit gegangen sind, die Möglichkeit in Betracht zu ziehen, unsere Schiffe zu beschlagnahmen und das Eigentum, das sie uns geraubt haben, zu verkaufen. Das ist natürlich nichts anderes als Piraterie und Raub. Und wenn das in die Praxis umgesetzt wird, werden wir gezwungen sein, in gleicher Weise zu reagieren. Die dänische sozialdemokratische Premierministerin Mette Frederiksen hat im dänischen Parlament eindringlich vor den negativen Folgen der Migration gewarnt. Sie sagte, das Problem ist, dass im Inneren des Landes ein großer Feind heranzuwachsen begonnen hat. Und das sind Ausländer, die nach Europa gekommen sind. Europa ist bedroht. Das Problem ist, dass wir sowohl von außen als auch jetzt von innen bedroht sind, sagte die dänische Premierministerin. Die BSW-Bundesführung verschärft ihren Konflikt mit dem thüringischen Landesverband und verlangt den sofortigen Rücktritt von Ministerpräsident Mario Vogt. Zugleich soll die Brombeer-Koalition aus CDU, BSW und SPD beendet werden. Die AfD in Thüringen zeigt mit dem BSW-Bundesvorstand plötzlich eine überraschende Einigkeit. Fraktionsvorsitzender Björn Höcke schlug dem BSW Gespräche über einen gemeinsamen Kandidaten für das Amt des Ministerpräsidenten vor. Konkret erklärte er via Telegram: Lassen Sie uns gemeinsam nach einer unabhängigen Persönlichkeit suchen, die Autorität besitzt, das Land zusammenführen kann und im Thüringer Landtag eine Mehrheit hinter sich versammelt. Die Trigger FM Meldungen. 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